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1: Ja, heute geht es nochmal ein Stück mehr warm. Bei 27 bis 32 Grad, die angekündigt sind. Heiche sommerliche Temperaturen, noch ganz viel Sonne, sie gemeldet und gesagt. 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Mit 15 bis 20 Grad geht durch die nächste Nacht. 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
4: Heute ist richtig warm. 32 Grad können nicht gehen. 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
3: Bis zu 29 Grad sind dann dran. Der Moment geht es, wie gesagt, mit Sonne absolut nicht zu reklamieren. Allerdings klemmt ein bisschen das Wetterrisiko. Das hauptsächlich Richtung Eifel bleibt aber mit größter Wahrscheinlichkeit überall drin. Und dann bleibt es drin mit ein paar Wolken bei 19 bis 14 Grad. 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
3: Ja, für die nächsten Stunden also richtig, richtig schön. Und sich im größten Teil ist sonnig und frische Wetter sind da auch oben angehen. Einzel Donner wieder sind nicht ausgeschlossen für den Abend. Mischen soll da aber frisch bleiben. Das ist Wetter an der Nacht. 19 bis 14 Grad am Land, überall, just an der Stadt, fallen Temperaturen Seelen unter 20 Grad. Morgen, nächste Sonne. Dompisch, 25 bis 30 Grad. Speziell Nomades sind dann von den Ardennen an der Eifel hier einzeln aber kräftig donner wieder möglich. An der Nacht dann von den Samstag bis Sonntag mehr donner wieder. Sonntag selber geht dann aber von Mitte Sonne ist größtenteils drischen. Erschein mit 22 bis 27 Grad.
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1: Da bleibt den Abend größtenteils wahrscheinlich drischen. Einzel Donner wird er just, die könnte mal raufkommen auf Platzen. An der Nacht leine Dave Stratter dann bei 19 bis 14 Grad. Außer an der Stadt, da fallen Temperaturen nicht mehr Seelen inner 20 Grad. Mehr dann, nicht Sonne, aber dumpisch 25 bis 30 Grad maximal. Auch speziell noch mit es sind dann von den Ardennen an der Eifel hier Einzel aber kräftig Donner wird er auch möglich. An der Nacht von den Samstag noch besonders dann mehr Donner wieder, sondern geht dann aber von Mitte zunächst größtenteils drischen. Ach, schön mit 22 bis 27 Grad umsonst.
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